0: Hey Leute, was ist los? Ja? Was ist da? Geht so, pass auf.
1: Was schön, hey, hier.
0: Ja, schön.
1: Pass auf.
2: So?
0: Hier, okay. Ja, hast
1: du. Da hinten hin.
0: Da hinten hin, auf die anderen linken Box. Okay? Jetzt schaut's. Okay.